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1: Bund und Länder bereiten sich gemeinsam auf die Hitzewelle in den kommenden Tagen vor. Das staatliche Krisen- und Katastrophenschutzmanagement wurde einberufen. In dem Gremium sind Ministerien, Länder und Einsatzorganisationen vertreten. Gesundheitsministerin Corinna Schumann appelliert an die Bevölkerung, einfache Schutzmaßnahmen einzuhalten. Also genug Wasser trinken, körperliche Anstrengungen während der heißesten Stunden vermeiden und besonders auf ältere Angehörige achten. Die Verhandlungen zwischen Israel und dem Libanon über ein Ende des Krieges werden verlängert. Die Gespräche in Washington sollen heute fortgesetzt werden. Es ist die fünfte Verhandlungsrunde seit Beginn des Krieges zwischen Israel und der libanesischen Hisbollah-Miliz. Die Niederlande haben sich bei der Fußball-WM den Gruppensieg gesichert. In der Nacht auf heute hat man Tunesien mit 3:1 besiegt. Im 16. Finale trifft man dann am Dienstag auf Marokko. Nach dem verheerenden Erdbeben in Venezuela ist die Zahl der bestätigten Toten auf 235 gestiegen. Das gibt das Gesundheitsministerium jetzt bekannt. Noch immer ist das ganze Ausmaß der Katastrophe aber nicht abschätzbar. Washington mobilisiert 150 Millionen US-Dollar. US-Präsident Donald Trump bekräftigt bei einem Abendessen mit Farmern im Weißen Haus, dass sein Land Venezuela helfen werde. Auch das US-Militär soll dabei unterstützen.
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4: Schönen guten Morgen heute am Freitag und der Platz vorm Kühlschrank ist der angenehmste in der ganzen Wohnung mit dieser Hitze. Heute drückend bei 30 bis 38 Grad. Am Wochenende kratzen wir sogar an der 40 Grad Marke. Aber Abkühlung ist in Sicht und zwar nächste Woche wieder.
5: Der frühe Freitag und der ist noch extrem entspannt auf Österreichs Straßen. Da gibt es jetzt aktuell noch keine Verzögerungen, die länger dauern als 10 Minuten. Deshalb eine gute und vor allem sichere Fahrt.
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Wunderschönen Freitagmorgen, raus aus dem Bett und rein in diesen wundervollen Tag mit den größten Hits der 80er. Es wecken euch Verena Schneider und Roxette.

hinein in diesen wundervollen Tag. Einen wunderschönen guten Morgen. Das ist Radio Super 80s. Wir spielen für euch die größten Hits der 80er und wir wecken euch an diesem wundervollen Tag. 26.06. übrigens. Wahnsinn. Macht mich fertig. Monat schon wieder um. Aber Sommer ist da.

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Das ist der Freitagmorgen mit den größten Hits 80er. Einen wunderschönen guten Morgen. Wir wollen den Sommer weiterhin da behalten, würde ich sagen. Ja, auch wenn die eine oder andere Wohnung unerträglich ist. Und da schlafen wir mal dann. Puh. Aber hey, Platz für einen super Summer-Hit aus den 80ern gibt's definitiv. Hier ist für euch Katharina and the Waves.

Wunderschönen guten Morgen. Wir spielen für euch die größten Hits der 80er an diesem Freitagmorgen. Und natürlich, bitte, ganz entspannt. Wetter, Nachrichten und Verkehr gibt es natürlich um Punkt, damit ihr bestens informiert in diesen Tag hinein startet. Davor gibt es noch Elton John, Eurythmics. Und hier ist für euch Bruce Springsteen mit Dancing in the Dark. Gleich nach Madonna und Papa Don't Preach.

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1: Die Verhandlungen zwischen Israel und dem Libanon über ein Ende des Krieges werden verlängert. Die Gespräche in Washington sollen heute fortgesetzt werden. Es ist die fünfte Verhandlungsrunde seit Beginn des Krieges zwischen Israel und der libanesischen Hisbollah-Miliz. Bund und Länder bereiten sich gemeinsam auf die Hitzewelle in den kommenden Tagen vor. Das staatliche Krisen- und Katastrophenschutzmanagement wurde einberufen. In dem Gremium sind Ministerien, Länder und Einsatzorganisationen vertreten. Gesundheitsministerin Corinna Schumann appelliert an die Bevölkerung, einfache Schutzmaßnahmen einzuhalten. Also genug Wasser trinken, körperliche Anstrengungen während der heißesten Stunden vermeiden und besonders auf ältere Angehörige achten. Apple erhöht die Preise für iPads und MacBooks. Als Grund nennt der Konzern die gestiegenen Kosten für Speicherchips im Zuge des KI-Booms. Das günstigste MacBook-Modell kostet in Deutschland jetzt 200 Euro mehr, das günstigste iPad 120 Euro mehr. Die Preise für iPhones bleiben vorerst unverändert. In Innsbruck ist gestern ein Mann in einer Wohnung niedergestochen worden. Der Täter ist auf der Flucht. Das Opfer hat mehrere Stichverletzungen und schwebt in Lebensgefahr. Die Polizei bittet um Hinweise.
2: Schönen guten Morgen heute am Freitag und keine Sorge, das unfassbar heiße Hitzewetter ist nächste Woche dann schon wieder vorbei. Jetzt müssen wir da noch irgendwie durch. Heute nochmal heiß, 38 Grad, morgen nochmal heiß, 39 Grad und am Sonntag teilweise sogar 40 Grad. Am ehesten zwischen Oberösterreich und dem Burgenland. Es wird unglaublich warm, aber dafür nächste Woche dann kühler.
3: Hallo zu euch ins Auto, der Blick auf Österreichs Straßen und eine Meldung gibt's ganz im Westen und zwar im Ländle. In Vorarlberg auf der A14 Richtung Innsbruck, ein Unfall bei Dornbirn Nord, da ist die Überholspur blockiert, aber ansonsten läuft's wirklich fein heute am Freitag.
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0: Wenn der Freitag anklopft, dann lassen wir ihn doch hinein, würde ich sagen, oder? Hallo und herzlich willkommen an diesem Freitagmorgen mit den größten Hits der 80er, mit Rick Springfield, mit Bananarama und mit Casey and the Sunshine Band. Mein Name ist Arina Schneider, wünsche ich einen wunderbaren guten Morgen.
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Radio Super 80s hier weckt euch an diesem Freitag mit diesem Sound. Beschwingt aus der Dusche oder schon längst beim zweiten Kaffee. Ja, dieser Freitag, der wird perfekt. Am besten mit Eddie Grant und Gimme Hope Joanna. Einen wunderschönen guten Morgen.

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Yes, so muss ein Freitagmorgen sein. Einen wunderschönen wünsche ich euch. Und wenn ihr jetzt gerade mittlerweile angezogen seid für die Arbeit und euch denkt, das ist viel zu heiß, am liebsten wieder zurück in die Dusche, dann habe ich was Sommerliches für euch. Wenn bei euch zum Beispiel Flipflops in der Arbeit nicht erlaubt sind. Einen super Summer-Hit aus den 80ern. David Lee Roth und California Girls. Einen schönen Start

Wunderschönen guten Morgen, das sind die größten Hits der 80er hier bei uns auf Radio Super 80s. Wir versorgen euch natürlich mit einem Blick auf die Straße, damit ihr wisst, wie viel Zeit ihr einplanen müsst am Weg in Richtung Arbeit. Wir schauen mal aus, wie geht's mit dem Wetter weiter. Das auch gleich um Punkt. Und natürlich ein Blick auf die Welt. Davor gibt's noch die Steve Miller Band mit Abracadabra.

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1: Die Spitzenkandidatinnen und Kandidaten der Grazer Gemeinderatswahl haben gestern ihre Wahlkampfabschlüsse gefeiert. Bei den Grünen, den Neos und der FPÖ war die Stimmung gut. Alle drei Parteien haben sich zuversichtlich gezeigt. Gewählt wird ja am Sonntag. Die Evakuierung von Schiffen rund um die Straße von Hormuz wird vorläufig gestoppt. Das hat heute die Weltschifffahrtsorganisation IMO mitgeteilt. Grund ist ein Angriff auf ein Schiff im Golf von Oman. Die Straße von Hormuz war wochenlang blockiert, nachdem es zu Spannungen zwischen dem Iran und den USA gekommen ist. Apple erhöht die Preise für iPads und MacBooks. Als Grund nennt der Konzern die gestiegenen Kosten für Speicherchips im Zuge des KI-Booms. Das günstigste MacBook-Modell kostet in Deutschland jetzt 200 Euro mehr, das günstigste iPad 120 Euro mehr. Die Preise für iPhones bleiben vorerst unverändert. In Innsbruck ist gestern ein Mann in einer Wohnung niedergestochen worden. Der Täter ist auf der Flucht. Das Opfer hat mehrere Stichverletzungen und schwebt in Lebensgefahr. Die Polizei bittet um Hinweise.
2: Schönen guten Morgen heute am Freitag. Und wenn das Wäscheaufhängen eine angenehme, kühle Abwechslung ist, weiß man, es ist super heiß draußen. Aber nächste Woche wird es wieder kühler. Heute und am Wochenende, da müssen wir noch durch. Da wird es brütend heiß bei 38 Grad heute höchstens. Und Samstag, Sonntag gehen sie stellenweise sogar 40 Grad aus. Es ist so utopisch, das zu sagen. Aber es wird heiß, nächste Woche dann aber kühler.
3: Halt euch ins Auto, der Blick auf Österreichs Straßen und leider ein schwerer Unfall in Niederösterreich. Auf der A2 Richtung Graz, deshalb ist die gesperrt. Zwischen Wöllersdorf und Wiener Neustadt West, und zwar der Baustellenbereich. Grund, ein schwerer Motorradunfall Richtung Wien, ist nur ein Fahrstreifen frei, und zwar der rechte. Die beiden baulich getrennten linken Fahrstreifen sind ebenfalls blockiert. Dann noch ein Blick nach Kärnten auf die A2 Richtung Italien. Bei Völkermarkt West werdet ihr vor dem Kreuzer Gegentunnel angehalten. Da hat der LKW die Höhenkontrolle ausgelöst. Ausweichen geht er am besten über die B70. Gute Fahrt!
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1: 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Hier ist für euch Kim Wilde, Kids in America.

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So muss ein Freitagmorgen klingen. Ja, ihr habt richtig gewählt. Nicht nur, dass wir die größten Hits der 80er spielen. Nein, wir haben auch die Boys eingepackt. Die Boys of Summer ist einer der größten Hits, Sommerhits vor allen Dingen, aus den 80er Jahren. Hier bei uns beim Super Summer. Hier ist für euch Don Henley. Wünsche ich einen guten Start in diesen Freitag. Schönen guten Morgen.

So, nicht anders klingen die größten Hits 80er. Einen wunderschönen guten Morgen wünsche ich euch. Wir brauchen ein bisschen gute Laune. Manchmal, ich finde, wenn man so knautschig aufsteht, dann braucht man einfach einen der größten Hits aus den 80er Jahren, oder? Dieser Song bringt gute Laune in der Sekunde ins Herz. Hier ist Stevie Wonder und Part-Time Lover. Wünsche ich einen wunderschönen Freitagmorgen. Go!

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1: Bund und Länder bereiten sich gemeinsam auf die Hitzewelle in den kommenden Tagen vor. Das staatliche Krisen- und Katastrophenschutzmanagement wurde einberufen. In dem Gremium sind Ministerien, Länder und Einsatzorganisationen vertreten. Gesundheitsministerin Corinna Schumann appelliert an die Bevölkerung, einfache Schutzmaßnahmen einzuhalten. Also genug Wasser trinken, körperliche Anstrengungen während der heißesten Stunden vermeiden und besonders auf ältere Angehörige achten. Die Verhandlungen zwischen Israel und dem Libanon über ein Ende des Krieges werden verlängert. Die Gespräche in Washington sollen heute fortgesetzt werden. Es ist die fünfte Verhandlungsrunde seit Beginn des Krieges zwischen Israel und der libanesischen Hisbollah-Miliz. Ecuador hat bei der Fußball-WM in Nordamerika überraschend Deutschland geschlagen. Mit dem 2:1-Sieg zieht Ecuador ins 16. Finale ein. Auch die Elfenbeinküste, die Niederlande, Japan, Schweden und Australien haben in der Nacht den Einzug in die K.O.-Runde fixiert. In Sydney gibt es derzeit zum vierten Tag in Folge Haialarm an den Stränden. Mehrere Strände, darunter der weltberühmte Bondi Beach, wurden gesperrt. Rettungskräfte und Drohnen haben heute früh wieder Haie vor den Stränden entdeckt. Badegäste dürfen dort nicht mehr ins Wasser. Vor 2 Wochen hat ein schwerer Haiangriff am Coogee Beach landesweit für Entsetzen gesorgt.
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3: Schönen guten Morgen heute am Freitag und nicht ohne eine Flasche Wasser, Sonnencreme und am besten so ein Wasserspray oder so einen kleinen Ventilator das Haus verlassen. Es gibt heute und jetzt auch am Wochenende neue Hitzerekorde. Heute höchstens 38 Grad und Samstag, Sonntag gehen sie stellenweise sogar bis zu 40 Grad aus. Aber Abkühlung steht an, nächste Woche wird es wieder kühler.
4: Hi zu euch ins Auto, der Blick auf Österreichs Straßen und in Niederösterreich wird der Stau Gott sei Dank kürzer. Auf der A2 Richtung Graz nach einem schweren Unfall zwischen Wöllersdorf und Wiener Neustadt gibt es aktuell noch eine Viertelstunde Zeitverlust. Und in Kärnten auf der A2 Richtung Italien bei Völkermarkt West ist der Kreuzer gegen Tunnel wieder offen. Da geht's wieder gut voran. Gute und vor allem sichere Fahrt.
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0: Ich fit für diesen Power-Tag gleich mal mit Matt Bianco und Half a Minute. Ja, ist nicht der einzige Song, den ich diese Stunde mit eingepackt habe. Alphaville ist zum Beispiel mit dabei mit Big in Japan oder auch Michael Jackson. Wir starten aber rein mit Phil Collins. Something happened on the way to heaven. Mein Name ist Arena Schneider. Schönen Vormittag.
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Das ist Radio Super Eaties. Schönen Freitagvormittag wünsche ich euch. Wie schaut's aus? 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

Radio Super Idees versüßt euch den heutigen Arbeitstag, ja, vom Wochenende. Und zwar mit meinem ultimativen Lieblings-Super-Summer-Hit aus den 80ern. Rupert Holmes, Escape, der Pina Colada-Song.

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1: Die Spitzenkandidatinnen und Kandidaten der Grazer Gemeinderatswahl haben gestern ihre Wahlkampfabschlüsse gefeiert. Bei den Grünen, den Neos und der FPÖ war die Stimmung gut. Alle drei Parteien haben sich zuversichtlich gezeigt. Gewählt wird ja am Sonntag. Die Evakuierung von Schiffen rund um die Straße von Hormuz wird vorläufig gestoppt. Das hat heute die Weltschifffahrtsorganisation IMO mitgeteilt. Grund ist ein Angriff auf ein Schiff im Golf von Oman. Die Straße von Hormuz war wochenlang blockiert, nachdem es zu Spannungen zwischen dem Iran und den USA gekommen ist. Microsoft macht seine Xbox-Konsolen deutlich teurer. Ab dem 1. August sollen die Preise weltweit um 100 bis 150 Dollar steigen. In den USA kostet das günstigste Modell dann 500 Dollar, das teuerste 800 Dollar. Als Grund nennt Microsoft die gestiegenen Preise für Komponenten, die für künstliche Intelligenz benötigt werden. Knapp ein Fünftel der Österreicherinnen und Österreicher leidet unter einer Allergie. Das zeigt ein aktueller IMAS-Report. Die meisten davon haben Heuschnupfen oder eine Pollenallergie. Besonders betroffen sind Frauen zwischen 16 und 49 Jahren. Am wenigsten Allergien haben jüngere Männer in dieser Altersgruppe.
2: Schönen Vormittag mit den Wetteraussichten. Heute nochmal heißer. 30 bis 38 Grad maximal. Schwül und sonnig. Paar Wolken ziehen auf, später dann im Berg- und Hügelland. Einzelne Schauer und Gewitter gibt es am Nachmittag Richtung Südtirol. Das Wochenende bitte aufpassen, genug trinken. Es wird nämlich noch heißer. Sonntag teilweise mit bis zu 40 Grad. Gewitter gibt es im Bergland.
3: Heute euch ins Auto, der Blick auf Österreich Straßen und länger dauert es in Niederösterreich. Auf der A3 und zwar am Knoten Guntramsdorf. Da steht ein defektes Fahrzeug in der Abfahrt auf der A2 Fahrtrichtung Wien. Da geht es also nur ganz langsam dran vorbei, aber ansonsten läuft's. Gute und vor allem sichere Fahrt.
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für den Arbeitstag habe ich wirklich das Beste vom Feste, nämlich Talk Talk, Rod Stewart. Und hier sind für euch Man at Work. Mein Name ist Verena Schneider. Wünsche euch einen wunderschönen Freitag.

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1: Heute habe ich mir einen Song rausgesucht, der über Nacht eine Sängerin wirklich berühmt gemacht hat. Außerdem hat sie den absoluten Chart-Rekord gebrochen, nämlich 36 Wochen in den US-Charts. Und dabei, jetzt muss man mal ganz ehrlich sagen, ist es eigentlich nur ein Cover. Ja. Ursprünglicherweise ist es von Umberto Tozzi 1979 auf Italienisch erschienen, aber 1982 hat sie es auf den Markt geschmissen. Und das Witzige daran ist, im italienischen Original singt Tozzi von einer Traumfrau. In ihrer Version allerdings geht es um eine Frau, die viel zu schnell lebt und ihr Leben nicht richtig im Griff hat. Ja, man kann sich also aussuchen, die Traumfrau oder die Frau, die es nicht ganz im Griff hat. Ich identifiziere mich eher mit dieser hier. Und macht immer gute Laune. Wirklich, passt perfekt zu diesem Freitag. Ein bisschen Push für die Arbeit, ein bisschen Push in Richtung Wochenende. Hier ist für euch Laura Branigan mit Gloria. Wünsche euch einen wunderbaren Freitag.

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Radio Super 80s bringt euch die größten Hits der 80er direkt an eure Ohren. Paul Young zum Beispiel, Shannon oder auch Culture Club. Super fein. Hier für euch Kammer Chameleon.

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1: Bund und Länder bereiten sich gemeinsam auf die Hitzewelle in den kommenden Tagen vor. Das staatliche Krisen- und Katastrophenschutzmanagement wurde einberufen. In dem Gremium sind Ministerien, Länder und Einsatzorganisationen vertreten. Gesundheitsministerin Corinna Schumann appelliert an die Bevölkerung, einfache Schutzmaßnahmen einzuhalten. Also genug Wasser trinken, körperliche Anstrengungen während der heißesten Stunden vermeiden und besonders auf ältere Angehörige achten. Die Verhandlungen zwischen Israel und dem Libanon über ein Ende des Krieges werden verlängert. Die Gespräche in Washington sollen heute fortgesetzt werden. Es ist die fünfte Verhandlungsrunde seit Beginn des Krieges zwischen Israel und der libanesischen Hisbollah-Miliz. Ein 3-jähriger Bub musste gestern in der Obersteiermark nach einem Badeunfall wiederbelebt werden. Der Kleine ist im Kinderbecken plötzlich mit dem Gesicht nach unten im Wasser getrieben. Zwei Badegäste haben ihn herausgezogen und sofort mit der Reanimation begonnen. Der Puppe ist stabil und wurde in die Kinderklinik geflogen. 19 von 32 Teams haben sich bisher bei der Fußball-WM in Nordamerika für das 16. Finale qualifiziert. Darunter sind unter anderem die Gastgeber USA und Mexiko, außerdem Deutschland, Brasilien und Argentinien.
2: Schönen Freitag mit den Wetteraussichten. Drückend heiß bis zu 38 Grad heute. Schwül und sonnig. Paar Wolken kommen dann später dazu im Berg- und Hügelland. Und einzelne Schauer und Gewitter am ersten so am Nachmittag Richtung Südtirol. Das Wochenende, also bitte schonen. Es wird richtig heiß. Sonntag bis zu 40 Grad. Gewitter gibt's im Bergland.
3: Hi zu euch ins Auto und man merkt bereits die Anreise zum Formel 1 Rennen in der Steiermark. Deshalb dauert es länger auf der S6. Fahrt Richtung Bruck und zwar zwischen Neunkirch und Glocknitz aktuell eine Viertelstunde Zeitverlust. Und auf der S36 bei Zeltweg West sind aktuell die Abfahrten wegen der Anreise gesperrt. Bis das wieder geöffnet wird, rechnet mit rund 10 bis 15 Minuten. Ansonsten läuft es aber gut auf Österreichstraßen. Sichere Fahrt.
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Der Freitagvormittag mit den größten Hits der 80er und natürlich mit euren Musikwünschen. Eingetrudelt hier von der lieben Sigrid und zwar in der Nähe von Graz. Sie schreibt, hallo liebes Radio Super 80s Team, ich hätte gern Matthew Wilder mit Break My Strike. Danke, sehr gerne. Spielen wir dir natürlich sofort.

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Das ist Radio Super 80s. Einen wunderschönen Freitag wünsche ich euch. Es gibt so Songs, wo ich in der Sekunde in meinem Autoradio lauter drehe und lauter drehe und lauter drehe. Dieser Song ist definitiv einer von diesen Songs. Ich kann nicht sagen, warum, aber in mir löst er eine Emotion aus, wo ich in der Sekunde ja, mitsinge und das voller Begeisterung. Naja, Dirty Dancing Game, oder? Hier ist Eric Carmen mit Hungry Eyes.

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Man muss ja sagen, er ist ja eigentlich quasi Österreicher, der gute Bryan Adams. Als Kind nämlich in Österreich gelebt, ja. Und deswegen kommt auch immer wieder gerne zu uns zu Besuch. Mein Name ist Arina Schneider und hier ist für euch Run to You.

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2: Der Rechnungshof mahnt heute Strukturreformen ein, um das Budgetdefizit abzubauen. In seinem aktuellen Bericht heißt es, dass die hohen Ausgaben in einzelnen Bereichen nur durch Reformen reduziert werden können. Bisher seien aber keine konkreten Schritte erkennbar, auch nicht im Budgetentwurf für 2027-28. Die EU will wehrpflichtigen Ukrainern keinen Schutzstatus mehr geben. Das hat heute EU-Kommissar Magnus Brunner in Brüssel angekündigt. Männer, die in der Ukraine zwischen 18 und 25 Jahren alt sind, dürfen das Land derzeit nicht verlassen. Der besondere Schutzstatus für von dem russischen Angriffskrieg aus der Ukraine fliehenden Menschen soll laut Kommission um ein weiteres Jahr bis zum 4. März 2028 verlängert werden. Bei Volkswagen, dem größten europäischen Autobauer, könnten in den nächsten Jahren bis zu 100.000 Stellen wegfallen. Das berichtet heute das Manager-Magazin. Der Stellenabbau wäre damit doppelt so hoch wie bisher geplant. Wie genau sich die Zahl zusammensetze, sei noch nicht klar. 4 Werke könnten geschlossen werden, darunter auch das Audi-Werk in Neckarsulm. Die unabhängige Reformkommission des SOS Kinderdorfs hat heute erste Ergebnisse präsentiert. Laut der ehemaligen Präsidentin des Obersten Gerichtshofs Irmgard Gries wurde den Missbrauchsvorwürfen gegen den Gründer der Organisation Hermann Gmeiner nicht nachgegangen. Insgesamt gibt es 16 Verdachtsfälle, 8 Personen wurden bereits entschädigt. Die Kommission hat 2088 Unterlagen untersucht und 232 Meldungen über eine eigens eingerichtete Homepage bearbeitet.
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5: Schönen Freitag mit den Wetteraussichten. Heiß, drückend, 38 Grad die Topwerte, schwül und sonnig heute. Paar Wolken ziehen auf im Berg- und Hügelland, einzelne Schauer dann am Nachmittag bei euch Richtung Südtirol. Das Wochenende bitte genug trinken, aufpassen, es wird richtig heiß, vor allem im Osten bis zu 40 Grad am Sonntag. Gewitter gibt's im Bergland.
6: Halt euch ins Auto, der Blick auf Österreichs Straßen, es läuft hervorragend. Einen kleinen Schönheitsfehler gibt es, und zwar, weil viele Menschen zum Formel-1-Rennen nach Spielberg unterwegs sind. Dementsprechend staut es da bei den Zufahrtsstraßen vor dem Ring und auch bei den Abfahrten bei der S36. Aber ansonsten freie Fahrt.
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Mein Name ist Arina Schneider. Das ist die Mittagspause an diesem Freitag mit den größten Hits der 80er. Und hier ist für euch Flashdance. Habt einen feinen.

Mittendrin angekommen im Mittagstief, ja, braucht ihr da ein bisschen Motivation? Na, kein Problem, habe ich doch mit eingepackt in Form von den größten Hits der 80er, nämlich in Form von Gloria Gaynor, I am what I am. Laut da drin ist definitiv erlaubt.

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Freitag hier bei uns auf Radio Super 80s. Einen wunderschönen wünsche ich euch. Der Musikwunsch geht raus. Und zwar nehme ich an den lieben Philipp. Und er kommt aus Linz. Er sagt, ich hätte gern, wahnsinnig gern Phil Collins mit dem Invisible Touch. Ist das möglich? Und wie das möglich ist. Euren Musikwunsch jetzt online abgeben auf super80s.at.

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Mein Name ist Verena Schneider und wir hören uns morgen wieder von 12 bis 19 Uhr hier bei uns auf Radio Super Itis. Mein lieber Kollegin, die liebe Sina Ax, die übernimmt in Kürze. Davor gibt's Electric Light Orchestra. Don't bring me down. Schönen Nachmittag.

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1: Die Evakuierung von Schiffen rund um die Straße von Hormuz wird vorläufig gestoppt. Das hat heute die Weltschifffahrtsorganisation IMO mitgeteilt. Grund ist ein Angriff auf ein Schiff im Golf von Oman. Die Straße von Hormuz war wochenlang blockiert, nachdem es zu Spannungen zwischen dem Iran und den USA gekommen ist. Der Rechnungshof mahnt heute Strukturreformen ein, um das Budgetdefizit abzubauen. In seinem aktuellen Bericht heißt es, dass die hohen Ausgaben in einzelnen Bereichen nur durch Reformen reduziert werden können. Bisher seien aber keine konkreten Schritte erkennbar, auch nicht im Budgetentwurf für 2027-28. Tanken im Urlaub ist heuer in Italien deutlich teurer als bei uns in Österreich. Das zeigt ein aktueller Spritpreisvergleich des Verkehrsclubs Österreich. In Kroatien ist der Sprit hingegen günstiger als bei uns. Innerhalb der EU sind die Spritpreise auf Malta am niedrigsten. Beim Formel-1-Gastspiel in Spielberg wird es am Wochenende wohl nicht nur wegen der hohen Temperaturen heiß zugehen. Der große Preis von Österreich verspricht am Sonntag wegen der vielen Überholmöglichkeiten reichlich Spannung. Auf dem Red Bull Ring wartet zudem wieder ein Generationenduell. Mercedes-Teenager Kimi Antonelli mit seinen 19 Jahren will seine WM-Führung untermauern. Der 41-jährige Lewis Hamilton mit dem Rückwind seines Ferrari-Premierensieges nachlegen.
2: Schönen Nachmittag mit den Wetteraussichten. Brütende Hitze heute bis zu 38 Grad, teilweise schwül, viel Sonne mit dabei, paar Wolken im Berg- und Hügelland und einzelne Schauer am Nachmittag Richtung Südtirol. Wochenende wird noch unangenehmer, noch heißer, im Osten am Sonntag bis zu 40 Grad, Gewitter gibt's im Bergland. Ein Blick auf die Straßen, wir sind in Wien, St. Gent Richtung Graz zwischen Hirschstetten und dem Verteilerkreis. Im Absbergtunnel steht ein defektes Auto plus 20 Minuten hier. Dann nochmal Wien-Tangente Richtung Gänserndorf. Auch im Stadtlauertunnel steht ein defektes Auto. Der rechte Fahrstreifen ist gesperrt. Stau bis in den Lahrbergtunnel zurück, ebenfalls plus 20 Minuten. Salzburg, von heute bis Sonntag ist das Salzburger Stadtfest. Einige Straßen rund um die Altstadt sind gesperrt, etwa die Schwarzstraße und die Müllner Hauptstraße. 20 Minuten plus hier auf den Ausweichrouten. Oberösterreich, Linz A7 Richtung A1 ab der Hafenstraße. Eine Viertelstunde plus. Und Niederösterreich, Grenzwartezeit bei Dassenhofen plus 15 Minuten bei der Ausreise nach Tschechien. Stau reicht hier bis auf die A5 Umfahrung Dassenhofen zurück. Sonst alles gut, gute Fahrt.
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Tracy Chapman auf Radio Super 80s mit Fast Car. Und fast ist auch der Juni schon wieder vergangen. Wir starten ins letzte Juniwochenende. Und der Sommer ist jetzt auch offiziell da. Und von uns gibt's wie immer dazu den besten Sound für euch. Läuft doch ganz gut. Ashford und Simpson habe ich gleich für euch. Nach Billy Joel und We Didn't Start the Fire. Kommt gut durch den Freitagnachmittag.

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Oh, die Beach Boys, da kriegt man schon Lust, die Koffer zu packen und einfach mal abzuhauen. Alles liegen und stehen lassen und einfach nur das Leben genießen. Und wenn das gerade aber noch nicht möglich ist, dann haben wir noch immer unsere Lieblingshits, die uns in die schönste Stimmung bringen.

Es geht weiter mit euren Lieblingssongs beim Arbeiten. Jetzt mit Duran Duran. Und sie singen von der schönen Rio. Und das Musikvideo dazu zählt zu einem der buntesten und verrücktesten aus den 80s. Gedreht wurde auf einer Yacht in der Karibik ganz spontan, als Duran Duran gemeinsam auf Strandurlaub waren.

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1: Das Innenministerium verlängert den Vertrag für eine umstrittene Überwachungssoftware. Laut einer EU-Datenbank hat das Ressort von Innenminister Gerhard Karner die Lizenz für die Software Tangles um 2 Jahre verlängert und ein besonders umstrittenes Zusatzmodul dazugekauft. Die Software kann unter anderem Standortdaten von Personen über Werbetracker in Handy-Apps sammeln. Die Grünen kritisieren den Einsatz der Software sowie die Informationspolitik des Innenministeriums. Der Iran warnt vor der Durchquerung der Straße von Hormuz ohne vorherige Absprache. Eine sichere Passage könne ohne Koordination mit Teheran nicht garantiert werden, so der stellvertretende Außenminister. Sollte die Absprache ausbleiben, könnten ausgewiesene Routen gesperrt werden. Zuvor hat der Oman mit der Internationalen Seeschifffahrtsorganisation temporäre Routen für die Durchfahrt festgelegt. Die Mietervereinigung Wien will die Kosten von Mietern zu Vermietern umschichten. Konkret geht es um die Kosten für Versicherungen, Verwaltung und die Grundsteuer. Diese machen laut Mietervereinigung ein gutes Drittel der Betriebskosten aus. Das sei unfair, meint der Präsident der Mietervereinigung. Der Klimawandel verschärft die aktuelle Hitzewelle massiv. Das zeigt eine neue Studie des Imperial College in London. Wäre der Klimawandel nicht so weit fortgeschritten, würde die beispiellos lange und intensive Juni-Hitzewelle merklich kühler ausfallen. Im Jahr 1976 hätte man unter ähnlichen Umständen geschätzt rund 3,5 Grad Celsius niedrigere Tagestemperaturen und ungefähr 2,4 Grad niedrigere Nachttemperaturen registriert.
2: Oh, es ist heiß, aber ordentlich. Fast in ganz Österreich über 30 Grad. Mistelbach überschreitet zum Beispiel gerade die 35 Grad Grenze. Generell in Wien, Niederösterreich und im Burgenland wird es sehr, sehr, sehr hitzig. Schau auf jeden Fall, dass du genug Wasser trinkst und dich gut einschmierst. Die Vorschau auf morgen Samstag. Es wird noch heißer, bis zu 39 Grad erwarten uns morgen. Falls du geplant hast, morgen laufen zu gehen, verschieb das eher auf den Abend. Wir haben 3 Meldungen. Einmal in Salzburg, B311, der Schmittentunnel bei Zell am See ist gesperrt. Umleitung gibt's durch Zell am See, etwa eine halbe Stunde Zeitverlust. Niederösterreich, Südautobahn Richtung Graz, ein defektes Auto im Baustellenbereich bei Wiener Neustadt West. Den Stau geht's bis Wöllersdorf, halbe Stunde extra. Und Wien, Tangente Richtung Gänserndorf, zwischen Inzersdorf bis zum Stadtlauertunnel gibt es Stau. Schuld ist ebenfalls ein defektes Auto, eine Stunde länger dauert's. Gute Fahrt!
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Der Freitagnachmittag mit den größten Hits der 80er und gleich den New Kids on the Block, Tina Turner und Soul Sister. Ich bin's, Tina Ax. Gehen wir's

Jetzt noch einmal volle Motivation für den Freitagnachmittag und wir helfen ein bisschen nach mit den größten Hits der 80er. Und für unsere Schülerinnen und Schüler, da geht's jetzt richtig los mit der Motivation. Letzte Schulwoche im Osten von Österreich und der Rest zieht bald nach. Für viele die beste Woche des ganzen Jahres. Ausflüge, Film schauen und einfach noch ein bisschen mit den Freunden abhängen. So war es ja bei uns auch. Aber jetzt starten wir erstmal ins Wochenende mit dem besten Sound. Hier ist Daryl Hall und John Oates mit Man Eater.

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An den Strand gehen, singen Rigera. Ja, da sind wir dabei. Gedanklich zumindest. 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Dann nehmt uns gerne mit. 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
1: Der Iran warnt vor der Durchquerung der Straße von Hormus ohne vorherige Absprache. Eine sichere Passage könne ohne Koordination mit Teheran nicht garantiert werden, so der stellvertretende Außenminister. Sollte die Absprache ausbleiben, könnten ausgewiesene Routen gesperrt werden. Zuvor hat der Oman mit der Internationalen Seeschifffahrtsorganisation temporäre Routen für die Durchfahrt festgelegt. Das Innenministerium verlängert den Vertrag für eine umstrittene Überwachungssoftware. Laut einer EU-Datenbank hat das Ressort von Innenminister Gerhard Karner die Lizenz für die Software Tangles um 2 Jahre verlängert und ein besonders umstrittenes Zusatzmodul dazugekauft. Die Software kann unter anderem Standortdaten von Personen über Werbetracker in Handy-Apps sammeln. Die Grünen kritisieren den Einsatz der Software sowie die Informationspolitik des Innenministeriums. Die Anstrengungen der Regierung zur Konsolidierung des Budgets senken zwar das Defizit, sie reichen aus Sicht der meisten Expertinnen und Experten aber mittelfristig nicht aus, um den Haushalt nachhaltig in Ordnung zu bringen. Skepsis überwiegt auch bei der Frage, ob die angestrebte Senkung des Budgetdefizits auf die erlaubten 3% des BIP bis 2028 mit dem Doppelbudget überhaupt erreichbar ist. Die Identität des dritten Opfers im Machfeldkanal steht fest. Es handelt sich um einen 29-jährigen Österreicher. Der Mann dürfte gemeinsam mit einem 27- und einem 28-jährigen einen Ausflug mit Stand-Up-Paddles unternommen haben. Gestern wurde das Trio bei einer Suchaktion entdeckt. Unter persönlichen Gegenständen befanden sich auch Suchtmittel.
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4: Wolkenlos, aber auch richtig heiß heute. Bis zu 38 Grad kann es kriegen. Besonders viel Hitze bei euch in Wien, Niederösterreich und dem Burgenland. In der Nacht kühlt es dann etwas runter, auch wenn es immer noch sehr warm ist mit 26 Grad. Die Vorschau auf morgen Samstag. Viel Sonne und sehr heiß auch morgen. Bis zu 39 Grad sind drin. Also viel Wasser trinken, viel Sonnencreme mitnehmen, wenn es zum Beispiel am See geht. 3 Meldungen habe ich. Einmal A2 Richtung Graz zwischen Knoten Vösendorf und Knoten Gundramsdorf. Stau nach einem Unfall, ca. 30 Minuten Zeitverlust. Dann Wien Tangente Richtung Gensendorf. Zwischen Inzersdorf bis zum Stadtlauertunnel gibt es Stau nach einem Unfall. Hier dauert es 1 Stunde länger. Und einen Blitzer haben wir in Niederösterreich auf der B37A Richtung Zwettl. Auf der Donaubrücke bei Krems wird in der 100er Zone geblitzt. Gute Fahrt!
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1: 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Wir drücken die Daumen und jetzt gibt's einen Vorgeschmack auf diesen legendären Sound, der euch dort erwartet. Kim Wilde jetzt für euch mit You Keep Me Hanging On.

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So eine coole Scheibe von Chris Rea, Road to Hell. Und jetzt geht's ganz chillig weiter. Reggae Vibes für euren Freitagnachmittag. Alles ein bisschen entspannter sehen und das geht ganz gut mit diesem Song hier. Jimmy Cliff jetzt für euch im Super Summer.

Kommt gut voran bei der Arbeit und auf dem Weg ins Wochenende. Wir begleiten euch gerne nonstop mit den größten Hits aus den 80s. Und jetzt der Jay Giles Band mit Freeze Frame. Freeze Frame.

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1: Die Hitzewelle bringt auch die Verantwortlichen in Spitälern und Pflegeeinrichtungen ins Schwitzen. Die hohen Temperaturen machen erkrankten und vulnerablen Personen besonders zu schaffen. Den Auswirkungen will man mit Kühlung, Beschattung, baulichen Maßnahmen oder genauem Monitoring etwa des Ess- und Trinkverhaltens älterer Menschen begegnen. Bei modernen Gebäuden wird der Hitzeschutz oft schon mitgeplant, wobei klassische Klimaanlagen hier oft nicht die erste Wahl sind. Die von Russland eingesetzten Behörden auf der Krim rufen heute den Ausnahmezustand aus. Die Maßnahme solle bei der Bewältigung wirtschaftlicher Probleme helfen, erklärt der von Russland eingesetzte Gouverneur. In ihrem Verteidigungskrieg gegen die russische Armee tut die Ukraine alles, um die 2014 von Russland besetzte und annektierte Krim zu isolieren. Die Abgaben für ältere und geringfügig Beschäftigte steigen. Auch Arbeitnehmer über 63 Jahren müssen ab 2027 Arbeitslosenversicherungsbeiträge zahlen. Die Dienstgeberabgabe für geringfügig Beschäftigte wird von rund 19 auf 23% angehoben. Gleichzeitig bleibt die Geringfügigkeitsgrenze bei etwa 551 Euro eingefroren. In Wien-Mariahilf gibt es jetzt Mordalarm. In einer Wohnung auf der linken Wienzeile ist gestern Abend die Leiche einer 70-jährigen Frau entdeckt worden. Die Polizei geht davon aus, dass die Pensionistin gewaltsam ums Leben gekommen ist. Freunde haben seit Tagen nichts mehr von der Frau gehört und haben in ihrer Wohnung nachgeschaut. Als sie die 70-Jährige leblos vorfinden, alarmieren sie die Einsatzkräfte.
2: Wolkenlos, aber auch richtig heiß heute. Bis zu 38 Grad kann es kriegen. Besonders viel Hitze bei euch in Wien, Niederösterreich und dem Burgenland. In der Nacht kühlt es dann etwas runter, auch wenn es immer noch sehr warm ist mit 26 Grad. Die Vorschau auf morgen Samstag. Viel Sonne und sehr heiß auch morgen. Bis zu 39 Grad sind drin. Also viel Wasser trinken, viel Sonnencreme mitnehmen, wenn es zum Beispiel am See geht. Drei Meldungen habe ich. Einmal A2 Richtung Graz zwischen Knoten Vösendorf und Knoten Gundramsdorf. Stau nach einem Unfall, ca. 30 Minuten Zeitverlust. Dann Wien Tangente Richtung Gänserndorf. Zwischen Inzersdorf bis zum Stadtlauertunnel gibt es Stau nach einem Unfall. Hier dauert es eine Stunde länger. Und einen Blitzer haben wir in Niederösterreich auf der B37A Richtung Zwettl. Auf der Donaubrücke bei Krems wird in der 100er Zone geblitzt. Gute Fahrt!
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Ich hoffe, die Klimaanlage läuft bei euch. Und wenn nicht, Füße einfach mal in einen Kübel mit kaltem Wasser stellen. Habe ich auch schon probiert. Hilft wirklich. Oder noch besser, ein Eis. Einfach von innen runterkühlen. Wir liefern euch dazu die besten Songs aus den 80s. Und so starten wir jetzt gemeinsam ins Wochenende. Chaka Khan jetzt für euch. Ich bin Stine Ax. Schönen Freitagnachmittag wünsche ich euch.

0: Schönen Freitagnachmittag und jeden Samstagvormittag, da gibt's die Time Machine hier auf Super 80s.
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0: Yippie-a-yay-yay, schönen Freitag mit den größten Hits aus den 80s. Und dieser hier, der zählt zu den größten Sommerhits. Ich habe dieses Album als Kind rauf und runter gehört von den Gypsy Kings und dachte immer, die kommen aus Spanien. Aber nein, die Band kommt aus Südfrankreich. Bamboleo jetzt für euch.
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langsam geht's hoffentlich Richtung Feierabend. Sonst könnte man wirklich sagen, it's a sin. So wie jetzt die Pet Shop Boys mit ihrem Welthit, in der Neil Tennant von seiner streng katholischen Kindheit erzählt und sie mit diesem Song verarbeitet hat. Laut, leise, legendär, das ist er, euer Feierabendsong. Und diesen hier am besten jetzt laut aufdrehen. Let's go!

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3: Die Abgaben für ältere und geringfügig Beschäftigte steigen. Auch Arbeitnehmer über 63 Jahren müssen ab 2027 Arbeitslosenversicherungsbeiträge zahlen. Die Dienstgeberabgabe für geringfügig Beschäftigte wird von rund 19 auf 23% angehoben. Gleichzeitig bleibt die Geringfügigkeitsgrenze bei etwa 551 Euro eingefroren. Die von Russland eingesetzten Behörden auf der Krim rufen heute den Ausnahmezustand aus. Die Maßnahme solle bei der Bewältigung wirtschaftlicher Probleme helfen, erklärt der von Russland eingesetzte Gouverneur. In ihrem Verteidigungskrieg gegen die russische Armee tut die Ukraine alles, um die 2014 von Russland besetzte und annektierte Krim zu isolieren. Die Hitzewelle bringt auch die Verantwortlichen in Spitälern und Pflegeeinrichtungen ins Schwitzen. Die hohen Temperaturen machen erkrankten und vulnerablen Personen besonders zu schaffen. Den Auswirkungen will man mit Kühlung, Beschattung, baulichen Maßnahmen oder genauem Monitoring etwa des Ess- und Trinkverhaltens älterer Menschen begegnen. Bei modernen Gebäuden wird der Hitzeschutz oft schon mitgeplant, wobei klassische Klimaanlagen hier oft nicht die erste Wahl sind. In Wien-Mariahilf gibt es jetzt Mordalarm. In einer Wohnung auf der linken Wienzeile ist gestern Abend die Leiche einer 70-jährigen Frau entdeckt worden. Die Polizei geht davon aus, dass die Pensionistin gewaltsam ums Leben gekommen ist. Freunde haben seit Tagen nichts mehr von der Frau gehört und haben in ihrer Wohnung nachgeschaut. Als sie die 70-Jährige leblos vorfinden, alarmieren sie die Einsatzkräfte.
4: Heute gibt es Sonne pur und ordentlich Sommerhitze. Bis zu 38 Grad werden erreicht. Die höchsten Temperaturen gibt es in Wien, Niederösterreich und im Burgenland. In der Nacht wird es nur minimal kühler. Mit etwa 26 Grad bleibt es Tropennacht. Die Abkühlung, die müssen wir verschieben. Morgen erwartet uns der nächste Hitzetag. Viel Sonnenschein und bis zu 39 Grad. Viel Wasser trinken, direkte Mittagssonne möglichst vermeiden und die Sonnencreme auf gar keinen Fall vergessen. Wien, der Stau auf der A23 Richtung Graz löst sich jetzt langsam auf. Zwischen Stadlau und dem Knoten Bratau verliert ihr noch gut eine Viertelstunde. A23 Richtung Wien, Richtung Kagran zwischen dem Verteilerkreis und dem Knoten Bratau verliert ihr 20 Minuten. Burgenland, B50 zwischen Oberwart und Lafnitztal gibt es eine Sperre nach dem Unfall, ihr werdet lokal umgeleitet. Und die Steiermark A9 Richtung Linz zwischen Kammern und Mautern, defektes Fahrzeug im Baustellenbereich, etwa 1 Kilometer Stau.
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1: Das Superquiz am Freitagnachmittag. Ein bisschen was zum Mitraten und für euch 80s-Spezialisten wird es höchstwahrscheinlich ein leichtes sein, diesen Song zu erraten. Das Intro ist legendär, kommt euch sicher bekannt vor, aber könnt ihr auch den Songtitel dazu erraten und noch besser den Interpreten dazu. Ich spiele euch den Song wieder zweimal kurz an und beim dritten Mal gibt's dann die Auflösung. Also, aufgepasst, los geht's. Okay, welcher Song ist das? Noch einmal, ein bisschen länger. Nicht schlecht, oder? Kennt man. Ich verrate euch jetzt einmal, wer den Song singt. Es ist Tina Turner. Und welcher ist es? Es ist Typical Male. Das ist der Titel. Gratuliere, wer es erraten hat.

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Der King of Pop bei den größten Hits der 80er. Kommt gut durch den Freitagnachmittag und bei uns geht's jetzt weiter mit dem Super Summer. Und da geht's nach Bella Italia mit Edoardo Bennato und Viva la Mama.

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Limahl mit seinem Welthit Never Ending Story hier auf Super 80s. Und der Song, der holt jetzt richtig aus zum perfekten Schwung ins Wochenende. Pat Benatar mit Love is a Battlefield. Das sind die größten Hits der 80er. Und wenn ihr dann noch einen ganz bestimmten braucht fürs Wochenende, dann schreibt ihn uns an radio@super80s.at.

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1: Aufgrund der aktuellen Hitzewelle mit prognostizierten bis zu 40 Grad mahnt das Sportministerium heute zu besonderer Vorsicht bei Sport im Freien. Die Kombination aus hohen Temperaturen, starker Sonneneinstrahlung und hoher Luftfeuchtigkeit kann den Körper stark belasten. Insbesondere bei intensiverer Bewegung produziere der Körper zusätzliche Wärme, die durch Schwitzen wieder abgegeben werden muss. In Japan sollen sich mehr als 2 Millionen Menschen vor einem herannahenden Taifun in Sicherheit bringen. Begleitet wird die Evakuierungsorder am Freitag von Warnungen vor Überschwemmungen und Erdrutschen. Dutzende Zugverbindungen wurden annulliert, viele Schnellstraßen gesperrt und 200 Flüge gestrichen. Der Taifun trifft nach Angaben der japanischen Wetterbehörde insbesondere den Westen des Landes. In Taiwan sind mindestens 2 Menschen ums Leben gekommen. Die Kerosinknappheit könnte jetzt auch Auswirkungen auf den Flugverkehr haben. Laut einem Bericht des Spiegels bereitet sich die Lufthansa darauf vor, im Notfall bis zu 40 Flugzeuge stillzulegen. An immer mehr Flughäfen drohe der Treibstoff knapp zu werden. Die Identität des dritten Opfers im Machfeldkanal steht fest. Es handelt sich um einen 29-jährigen Österreicher. Der Mann dürfte gemeinsam mit einem 27- und einem 28-jährigen einen Ausflug mit Stand-Up-Paddles unternommen haben. Gestern wurde das Trio bei einer Suchaktion entdeckt. Unter persönlichen Gegenständen befanden sich auch Suchtmittel.
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4: Die Hitzewelle in Österreich geht weiter und das mit voller Wucht. Sehr, sehr heiß geht's in den Freitagabend. Aktuell noch immer über 30 Grad in allen Landeshauptstädten. Auch die Nacht wird eine Tropennacht, vielerorts nicht unter 25 Grad sogar. Am Wochenende wird's dann nochmal heißer. Extreme 38 Grad morgen am Samstag und am Sonntag maximal 40 Grad. Wir schauen zu euch ins Auto am Freitagabend und da gibt's leider einen Unfall in der Steiermark. A9 Richtung Linz, zwischen Graz West und Seiersberg. Hier könnt ihr nur ganz links vorbeifahren, es gibt Stau. Weiter nach Niederösterreich, A21 Richtung Wien Süd, zwischen Hochstraße und Alland ist nur der Pannenstreifen frei und 15 Minuten plus. Außerdem A2 Richtung Wien, im Baustellenbereich bei Wöllersdorf eine Panne, bitte besonders aufpassen. Wir wünschen euch eine gute Fahrt.
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Wir starten in den Freitagabend mit dem perfekten Beat fürs Wochenende. Ich bin Stine Ax und los geht's mit Wham und The Edge of Heaven.

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Sorry, Knocker Flow, Enya hier auf Super 80s. 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Celebration jetzt schon mit

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Schönen Freitagabend, es geht ins Wochenende und das mit viel Musik aus den 80s, dann macht's noch mehr Spaß. Cher ist da jetzt mit dabei mit

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1: Für die Grazer Gemeinderatswahl am Sonntag sind heuer deutlich mehr Wahlkarten ausgegeben worden. Exakt 39.511 Wahlkarten wurden ausgegeben. Das sind um gut 55% mehr als 2021. Die beantragten und noch nicht abgegebenen oder zurückgesendeten Wahlkarten können noch bis Sonntag um 9 Uhr in Briefkästen eingeworfen werden. Die von Russland eingesetzten Behörden auf der Krim rufen heute den Ausnahmezustand aus. Die Maßnahme solle bei der Bewältigung wirtschaftlicher Probleme helfen, erklärt der von Russland eingesetzte Gouverneur. In ihrem Verteidigungskrieg gegen die russische Armee tut die Ukraine alles, um die 2014 von Russland besetzte und annektierte Krim zu isolieren. Bei Volkswagen sollen bis zu 100.000 Stellen wegfallen, das berichtet heute das Manager-Magazin. 4 Werke in Deutschland könnten sogar komplett schließen. Die Pläne seien Teil des neuen Zielbilds 2030, das der Vorstand am Mittwoch behandelt habe. Gewerkschaft und Betriebsrat kündigen umgehend Widerstand an. Aufgrund der aktuellen Hitzewelle mit prognostizierten bis zu 40 Grad mahnt das Sportministerium heute zu besonderer Vorsicht bei Sport im Freien. Die Kombination aus hohen Temperaturen, starker Sonneneinstrahlung und hoher Luftfeuchtigkeit kann den Körper stark belasten. Insbesondere bei intensiverer Bewegung produziere der Körper zusätzliche Wärme, die durch Schwitzen wieder abgegeben werden muss.
2: Die Hitzewelle in Österreich geht weiter und das mit voller Wucht. Sehr, sehr heiß geht's in den Freitagabend. Aktuell noch immer über 30 Grad in allen Landeshauptstädten. Auch die Nacht wird eine Tropennacht, vielerorts nicht unter 25 Grad sogar. Am Wochenende wird es dann nochmal heißer. Extreme 38 Grad morgen am Samstag und am Sonntag maximal 40 Grad. Wir schauen zu euch ins Auto am Freitagabend und da gibt es leider einen Unfall in der Steiermark. A9 Richtung Linz, zwischen Graz West und Seiersberg. Hier könnt ihr nur ganz links vorbeifahren, es gibt Stau. Weiter nach Niederösterreich, A21 Richtung Wien Süd. Zwischen Hochstraße und Alland ist nur der Pannenstreifen frei und 15 Minuten plus. Außerdem A2 Richtung Wien im Baustellenbereich bei Wöllersdorf eine Panne. Bitte besonders aufpassen. Wir wünschen euch eine gute Fahrt.
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Er ist da, der Freitagabend. Ich hoffe, ihr könnt jetzt schon richtig entspannen oder feiern. Den Sommerbeginn, das Wochenende. Und da passt doch der ganz gut. Lionel Richie tanzt jetzt an der Decke vor Freude. Dancing on the Ceiling jetzt auf Super 80s. Ich wünsche euch einen wunderschönen Freitagabend.

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die größten Hits der 80er mit Elton John, legendär, genauso wie Prince und Raspberry Beret. Schönes Wochenende wünsche ich euch. One.

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1: Für die Grazer Gemeinderatswahl am Sonntag sind heuer deutlich mehr Wahlkarten ausgegeben worden. Exakt 39.511 Wahlkarten wurden ausgegeben. Das sind um gut 55% mehr als 2021. Die beantragten und noch nicht abgegebenen oder zurückgesendeten Wahlkarten können noch bis Sonntag um 9 Uhr in Briefkästen eingeworfen werden. Der Ex-Sicherheitsberater von Donald Trump, John Bolton, hat sich in einer Dokumentenaffäre schuldig bekannt. Der 77-Jährige hat den unrechtmäßigen Umgang mit vertraulichen Regierungsdokumenten eingeräumt. Er muss eine Geldstrafe von fast 2 Millionen Euro zahlen, entgeht aber einer Haftstrafe. Bolton war während Trumps erster Amtszeit nationaler Sicherheitsberater im Weißen Haus. Die Lufthansa dementiert heute einen Bericht des Spiegels, wonach der Konzern wegen Treibstoffknappheit bis zu 40 Flugzeuge stilllegen könnte. Der Bericht beziehe sich auf eine alte Aufzeichnung einer Veranstaltung im März, so eine Sprecherin. Der Spiegel hat die Meldung mittlerweile zurückgezogen. Aufgrund der aktuellen Hitzewelle mit prognostizierten bis zu 40 Grad mahnt das Sportministerium heute zu besonderer Vorsicht bei Sport im Freien. Die Kombination aus hohen Temperaturen, starker Sonneneinstrahlung und hoher Luftfeuchtigkeit kann den Körper stark belasten. Insbesondere bei intensiverer Bewegung produziere der Körper zusätzliche Wärme, die durch Schwitzen wieder abgegeben werden muss.
2: 32 Grad noch immer in Klagenfurt, 35 jetzt um diese Zeit in Eisenstadt. Und es wird sehr oft eine Tropennacht, vielerorts deutlich über 20 Grad die ganze Nacht, teilweise nicht unter 25 Grad. Nochmal eine Ecke heißer wird es dann am Wochenende. Morgen Samstag bis zu 38 Grad, am Sonntag 40 Grad möglich. Abkühlung dann ab Mittwoch, Donnerstag. Das nächste Wochenende schon ziemlich, ja, sehr angenehm, frisch fast. Maximal 24 Grad am Samstag. Bei euch auf den Straßen gibt es aktuell ein Problem, und zwar in der Steiermark. Die B67 ist im Bereich Flughafen Graz nach wie vor gesperrt. Es laufen die Aufräumarbeiten nach einem Unfall und ihr werdet lokal umgeleitet. Gute und vor allem sichere Fahrt wünsche ich.
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schönes Wochenende mit den größten Hits der 80er nonstop für euch hier auf Super 80s. Ich bin Stina Ax. Wir hören uns morgen wieder von 7 bis 12. Wünsche euch noch einen wunderschönen Freitagabend.

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